Anna Karina. 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

Anna Karina. Einsame Nächte ohne dich. 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Ich vertraue dir heute mein Leben an.